0: 1981. Es ist die royale Hochzeit. 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
1: Take thee, Philip Charles Arthur George.
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1: Ein Countdown wie beim Start des Space Shuttle und dann ging's direkt los mit den ersten zwei Songs. Unmoderierter Kaltstart beim Sendebeginn des ersten Musikfernsehsenders MTV. 1. August 1981. Mit dem Song ging's passenderweise los. Video killed the radio star. Spoiler, Video hat Radio nie gekillt. Ich stehe hier bald 50 Jahre später ja immer noch. Das war Song Nummer 2, Pat Benatar mit You Better Run. Und dann gab es die erste Moderation von einem wilden Lockenkopf namens Mark Goodman.
2: This is it. Welcome to MTV Music Television, the world's first 24-hour stereo video music channel. The best of TV combined with the best of radio.
1: Sie haben das Beste aus beiden Welten versprochen, aus Radio und Fernsehen. Heute sendet MTV America gar keine Musikvideos mehr übrigens. Immerhin, es gibt den Sender noch. Fun Fact obendrauf, die ersten zwei Werbespots auf MTV, die liefen schon nach knapp 10 Minuten Sendezeit. Einer für Heftordner und einer für den Kinofilm Superman 2.
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0: und ohne künstlichen Sauerstoff auf den höchsten Berg der Welt. Im August 1980 erreichte Reinhold Messner im Alleingang den 8848 Meter hohen Gipfel des Mount Everest und schrieb damit Alpingeschichte. Vor einigen Jahren eröffnete Messner in einem renovierten Bergbauernhof in Südtirol sein eigenes Restaurant. Wie hat er es genannt? Ösi und Ötzi? Oder Jack und Yeti? Eins davon stimmt wirklich. Das ist die Flashback-Frage. Ihr habt 5 Sekunden. Und richtig ist... 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
1: Mit Trixi Teffner. Guten Morgen euch. Und der ist sonnig oder heiter und angenehm. Heute Vormittag Höchstwerte so um die 23 Grad. Am Nachmittag geht's dann rauf bei uns in Hessen auf bis zu 37 Grad. Es wird heiß und kann auch Unwetter geben mit Blitz, Donner, Hagel, Starkregen und Sturmböen. Kann, muss aber nicht. Morgen auch heiß, schwül und gewittrig.
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1: Guten Morgen, es ist gleich eine Minute nach sieben die wichtigsten Meldungen für euch. Auf der A671 Mainz-Wiesbaden zwischen Mainz-Spitzdreieck und Hochheim-Süd 2 Kilometer Stau. Und Hessen startet heute mit einem Blitzermarathon in die Speed Week. Entdeckt haben wir heute früh, aber noch keinen. Alle Infos gibt's auch immer in der App und auf harmoniefm.de. Kommt gut an.
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1: Mit Trixi Teffner, heute ist Montag, der 3. August.
0: Löwe,
1: die Gerüchteküche brodelt. Lass dich davon aber nicht beeinflussen, sondern verschaff dir deinen eigenen Eindruck.
0: Jungfrau,
1: mit deiner guten Laune überraschst du dein Umfeld heute. Super Tag.
0: Waage,
1: du setzt deinen wachen Geist heute sinnvoll ein. Wo Lösungen gesucht werden, findest du sie.
0: Skorpion,
1: dein Charme kann Herzen höher schlagen lassen. Nutz das ruhig aus.
0: Schütze,
1: dein schlechtes Gewissen treibt dich in den Wahnsinn. Rede besser darüber.
0: Steinbock,
1: erkennen, was machbar ist, sonst hast du dich schnell verrannt.
0: Wassermann,
1: du wirst dich heute auch mal durchsetzen müssen, wenn du weiterkommen willst. Du kannst das.
0: Fische,
1: dein Kopf arbeitet auf Hochtouren. Du leistest heute viel und strahlst dabei.
0: Widder,
1: auch im Alphabet kommt Anstrengung vor Erfolg.
0: Stier,
1: Job nach Vorschrift, einfach machen, gar nicht lange rumfragen, auch wenn du berechtigte Bedenken hast.
0: Zwillinge,
1: wenn dir im Job neue Chancen geboten werden, dann greif zu, die Konkurrenz schläft ja nicht.
0: Krebs,
1: pass auf, dass du deine Kollegen nicht unnötig belastest. Stress hilft heute keinem. Schönen Start in die neue Woche.
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0: das Hessenwetter.
1: Ja, schön ist es heute Morgen. Heiter bis sonnig, am Vormittag auch angenehme Temperaturen, so maximal 23 Grad. Erst am Nachmittag wird es schwül heiß, dann geht's rauf bis auf 37 Grad im Rhein-Main-Gebiet. Örtlich gibt's zum Abend auch Gewitter, teilweise mit Hagel, Starkregen und Sturmböen. Morgen dann auch heiß, schwül und gewitterig.
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1: Um 7.30 Uhr die wichtigsten Meldungen für euch. Achtung, auf der B49 Limburg-Gießen zwischen Limburg-Nord und Dietkirchen. Gegenstände auf der Fahrbahn. Auf der A60 Mainz-Rüsselsheim zwischen Mainz-Laubenheim und Rüsselsheim-Mitte. 5 Kilometer Stau an der Baustelle. Und A671 Mainz-Wiesbaden zwischen Mainz-Spitzdreieck und Hochheim-Süd. 2 Kilometer Stau an der Baustelle. Allen unterwegs eine gute Fahrt.
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1: 7. Juli 1985, liebes Tagebuch, es ist passiert. Tante Hildegard war zu Besuch und hat mir einen Zauberwürfel mitgebracht. Viel Spaß beim Knobeln, hat sie gesagt. Horror, das Ding! Das lag dann da auf dem Tisch neben dem Käse-Weintrauben-Igel und alle haben abwechselnd auf den Würfel und dann mich verheißungsvoll angeschaut. Gut, dachte ich, bringt ja nichts. Stopf mir noch 7 bis 8 Käsespieße in den Mund und sag, toll, freu mich so. Dann gehe ich mal in mein Zimmer und werde den lösen. Ist ja babyleicht. Von wegen. Ich habe das gesehen bei meinen Klassenkameraden, die da stundenlang sitzen und an dem Ding verzweifeln. Und jeder, der mich kennt, weiß auch, eigentlich hält meine Geduld ungefähr so lange wie ein Walkman mit Billigbatterien. Ich habe dann 1,5 Minuten versucht, das Ding zu lösen und die restlichen 4 Stunden damit verbracht, die Plättchen abzupulen und so wieder aufzukleben, dass alle Seiten die richtige Farbe hatten. Genial, oder? Nur als der dann im Wohnzimmer rumging zum Bestaunen, haben sich 2, 3 Plättchen wieder gelöst. Tante Hildegard war untröstlich und hat mir versprochen, mir einen neuen zu kaufen. Den könnten wir ja dann zusammen lösen. Ah! Bis Dani!
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0: das Hessenwetter.
1: Heiter bis sonnig und angenehme Temperaturen heute Morgen. Erst am Nachmittag wird so richtig schwül heiß, 32 Grad in Kassel und bis 37 in Bensheim. Örtlich gibt es zum Abend auch Gewitter, teilweise mit Hagel, Starkregen und Sturmböen. Und morgen auch heiß, schwül und gewittrig.
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1: Es ist kurz nach 8 die wichtigsten Meldungen für euch. Achtung auf der A66 Wiesbaden-Frankfurt. Zwischen Ludwig-Landmann-Straße und dem Autobahnende Miquel-Allee. Personen auf der Fahrbahn, bitte fahrt hier in beiden Richtungen ganz besonders vorsichtig. Auf der A5 Heidelberg-Darmstadt zwischen Seeheim-Jugendheim und Darmstädter Kreuz. 4 Kilometer Stau wegen eines Unfalls mit 4 Autos auf der rechten Spur. Fahrt am besten parallel über die A67. Und A5 Kassel-Frankfurt zwischen Friedberg und Nordwestkreuz Frankfurt. 2 Kilometer Stau an geräumter Unfallstelle. Und A671 Mainz-Wiesbaden zwischen Mainspitz-Dreieck und Hochheim-Süd. 2 Kilometer Stau an der Baustelle. Geblitzt wird auch in Bensheim auf der Europaallee. 30 sind erlaubt und in Löhnberg auf der Brunnenstraße in beiden Richtungen in Höhe des Reifengeschäfts. Hier dürft ihr 50 fahren. Alle Infos auch für eure Strecke gibt's immer auch in unserer App. Kommt gut an.
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1: Ah, endlich mal wieder ein Text, den wir auch verstehen können.
2: Es war einfach Zeit, einmal up to home.
1: Österreich hat sich 84 mal wieder einen geleistet, aber anders als sonst. Die Alpinteutonen, die haben sich ja in den 80ern oft mit emotionalen Sülz-Balladen präsentiert. Diesmal geht's um das Gegenteil.
2: Einfach weg mit zwei Koffern in irgendein anderes Land. Einfach weg.
1: Die 23-jährige Anita Spanner will einfach weg. Den Alltagstrott und den langweiligen Typen daheim zurücklassen. Herzlich willkommen beim Schlagerstadel. Und wie sich das da gehört, bloß nicht viel bewegen. Anita steht nur rum. Choreografisch unterwältigend, für einen frechen und zumindest kraftvoll gemeinten Song, da ist das schon arg schwach.
2: Einfach weg, auch wenn ich spielt, bald wieder bei dir bin.
1: Ach so, hat sie wohl doch nicht so ernst gemeint. Erst zur Punktevergabe, da war der Spaß dann aus. Österreich landet abgeschlagen auf dem letzten Platz. Darauf ein... Nee, bitte nicht.
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0: das Hessenwetter.
1: Meist sonnig und am Vormittag noch angenehm temperiert, maximal so 23 Grad. Aber dann heute Nachmittag, da wird's schwül heiß, 32 bis 37 Grad. Örtlich kann es zum Abend Gewitter geben, teilweise mit Hagel, Starkregen und Sturmböen. Und morgen dann auch heiß, schwül und gewittrig.
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1: Um 8.30 Uhr die wichtigsten Meldungen für euch. Auf der A5 Heidelberg-Darmstadt zwischen Seeheim, Jugendheim und Darmstädter Kreuz. 2 Kilometer stockender Verkehr wegen eines Unfalls mit 4 Autos auf der rechten Spur. A45 Gießen-Hanau zwischen Gießen-Lützelinden und Gambacher Kreuz. 4 Kilometer Stau an der Baustelle. A67 Mannheim-Darmstadt zwischen Lorsch und Gernsheim. 3 Kilometer stockend und A671 Mainz-Wiesbaden zwischen Mainz-Spitzdreieck und Hochheim-Süd. 2 Kilometer Stau an der Baustelle. Und Hessen startet heute mit einem Blitzermarathon in die Speed Week. Geblitzt wird aktuell in Eddersheim in Richtung Weilbach. Direkt hinter der Bahnschranke 30 sind hier erlaubt. Alle Infos auch für eure Strecke gibt's immer auch in der App und auf harmoniefm.de.
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1985 sorgten ein paar Turnschuhe für ein Raunen im Hessischen Landtag. Erinnert ihr euch, als Joschka Fischer in Sneakern zu seiner Vereidigung als Umweltminister gekommen ist?

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1: Heute Vormittag kann man es gut aushalten. Meist sonnig, Temperaturen so um die 23 Grad. Aber am Nachmittag wird es dann wieder ziemlich knallig. Schwül heiß, 32 bis 27 Grad bei uns in Hessen. Örtlich kann es zum Abend hin Gewitter geben. Teilweise dann auch mit Hagel, Starkregen und Sturmböen. Morgen auch heiß, schwül und gewittrig bei uns in Hessen.
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1: Es ist 9 Uhr, die wichtigsten Meldungen für euch auf der A4 Eisenach-Kirchheim. Zwischen Friedewald und Bad Hersfeld ein defekter LKW auf der rechten Spur in der Kurve. Hier bitte aufpassen. A45 Hanau-Gießen. Zwischen Gambacher Kreuz und Gießener Südkreuz 2 Kilometer Stau. A671 Mainz-Wiesbaden zwischen Mainz-Spitz-Dreieck und Hochheim-Süd auch 2 Kilometer Stau an der Baustelle. Geblitzt wird auf der B49 Reiskirchen in Richtung Gießen in Höhe der Abfahrt Anneroth. 70 sind erlaubt und auf der B62 in Höhe Lahntal-Brungershausen in Höhe der Bushaltestelle. Hier dürft ihr 80 fahren. Alle Infos auch für eure Strecke findet ihr immer auch bei uns online und in der Harmony-App.
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1: Mit Trixi Teffner. Heute ist Montag, der 3. August.
0: Löwe.
1: Die Gerüchteküche brodelt. Lass dich davon aber nicht beeinflussen, sondern verschaff dir deinen eigenen Eindruck.
0: Jungfrau.
1: Mit deiner guten Laune überraschst du dein Umfeld heute. Super Tag.
0: Waage.
1: Du setzt deinen wachen Geist heute sinnvoll ein. Wo Lösungen gesucht werden, findest du sie.
0: Skorpion.
1: Dein Charme kann Herzen höher schlagen lassen. Nutz das ruhig aus.
0: Schütze.
1: Dein schlechtes Gewissen treibt dich in den Wahnsinn. Rede besser darüber.
0: Steinbock.
1: Erkennen, was machbar ist. Sonst hast du dich schnell verrannt.
0: Wassermann.
1: Du wirst dich heute auch mal durchsetzen müssen, wenn du weiterkommen willst. Du kannst das.
0: Fische.
1: Dein Kopf arbeitet auf Hochtouren. Du leistest heute viel und strahlst dabei.
0: Bitte.
1: Auch im Alphabet kommt Anstrengung vor Erfolg.
0: Stier.
1: Job nach Vorschrift, einfach machen, gar nicht lange rumfragen, auch wenn du berechtigte Bedenken hast.
0: Zwillinge.
1: Wenn dir im Job neue Chancen geboten werden, dann greif zu, die Konkurrenz schläft ja nicht.
0: Krebs.
1: Pass auf, dass du deine Kollegen nicht unnötig belastest. Stress hilft heute keinem. Schönen Start in die neue Woche.
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1: Ja, aus heutiger Sicht ist es wirklich ein Vollwitz. Früher war es ein Skandal. Nackte Haut, sexuelle Anspielungen, sich übereinander wälzende Körper. Ganz ehrlich, das haben wir heute in jedem zweiten Musikvideo. In den 80ern haben sie dein Filmchen dafür gebannt.
2: Look at me, I gotta kiss a body language.
1: Der neue Sender MTV, der war gerade ein Dreivierteljahr alt. Da gab es diesen Song von Queen hier im April 82, Body Language. MTV hat das Video dazu gesperrt, weil da aus damaliger Sicht eindeutiger erotischer Content drin ist. Und ich glaube, das größere Argument war auch der homoerotische Content. Auch mit dem Video von Queen hatte der Musiksender ein Problem. Da haben sich die Queen-Jungs nämlich als Frauen verkleidet. Ja, das Video zu I Want to Break Free, es ist bis heute trotzdem eins der bekanntesten der Gruppe. War schon arg verklemmt alles früher, ne? MTV hatte aber nicht nur ein Problem mit Erotik und Homosexualität in den 80ern, auch Konsumkritik, die musste schon richtig verpacken.
2: Ain't singing for Pepsi. 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
1: This Note's for You von Neil Young. Die Single haben wir ab 88 vergeblich bei MTV gesucht. Der zählt hier nämlich einen ganzen Haufen Marken auf. Marken, die auch auf dem Sender Werbung gemacht haben. Ja, das geht natürlich nicht, ist ja ganz klar. Auch Selbstmordthematiken, eindeutige Gewalt, das waren Sperrgründe für MTV. Aber in den meisten Fällen war es wirklich ganz simpel. Sex und Nacktheit. Und da darf natürlich eine Frau nicht fehlen. Na? Ja, auch Cher hat's 89 noch erwischt. Ihr habt wahrscheinlich an Madonna gedacht, ne? Aber Fun Fact, bei den knapp 10 Videos, die im MTV-Giftschrank gelandet sind über die 80er Jahre, da war Madonna nicht dabei. Das kam erst später.
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0: das Hessenwetter. Wenn ihr noch eine Runde joggen wollt, dann macht es am besten jetzt noch am Vormittag. Es ist nämlich noch angenehm. Heute Nachmittag wird es dann aber ziemlich schwül und sehr heiß. 32 bis 37 Grad. Örtlich kann es am Abend dann Gewitter geben. Auch nicht gut, wenn ihr draußen rumlaufen wollt. Teilweise mit Hagel, Starkregen und Sturmböen. Morgen auch heiß, schwül und gewittrig bei uns in Hessen.
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0: Um 10 Uhr die wichtigsten Meldungen auf der A4 Eisenach-Kirchheim zwischen Friedewald und Bad Hersfeld. Ein defekter LKW auf der rechten Spur in der Kurve. Hier bitte aufpassen. Und A45 Hanau-Gießen zwischen Gambacher Kreuz und Gießener Südkreuz. 2 Kilometer Stau. Geblitzt wird auf der A45 Gießen Richtung Dortmund zwischen Heiger-Burbach und Wilnsdorf in Höhe der Baustelle. 100 sind hier erlaubt. Alle Infos auch für eure Strecke gibt's immer auch in der Harmonie-App und natürlich auf harmoniefm.de. Kommt gut an.
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1: Vielleicht habt ihr es schon mitgekriegt, am Wochenende ist MTV 45 Jahre alt geworden und wir waren doch damals dabei. Ist das nicht der Kracher gewesen, als wir dann Musik nicht mehr nur hören, sondern auch sehen konnten? Die Künstler haben sich so viel Mühe gegeben mit den Videos. Ich sage nur Take On Me von Aha oder Michael Jackson mit Thriller. Da habe ich echt Bauklötze gestaunt. Und ihr sicher auch. Deswegen würde ich gerne heute Nachmittag mit euch über eure Lieblingsvideos quatschen. Warum waren die das in den 80ern? Was haben die für euch so besonders gemacht? Gibt es da irgendeine Geschichte hinter? Erzählt mir alles schon jetzt in einer WhatsApp-Sprachnachricht 06101 98 5000. Ich freue mich auf euch. Bis Dani.
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euch. Hallo und Grüßli, wie der Schweizer sagt. Oder in dem Fall der Österreicher. Und dieser Österreicher hat viel geredet, wenn der Tag lang war. Da ist mein persönlicher 80er Liebling, Falco. Der hat großartige und innovative Musik gemacht. Aber der hat auch mal richtigen Quatsch von sich gegeben. Er hat der Regenbogenpresse gerne Stoff geliefert. Erinnert ihr euch an seine Episode mit Sexsymbol Brigitte Nielsen? Ja, mit der hat er 87 Mal einen Song zusammen gemacht. Hören wir auch gleich rein. Musikalisch war das so eine Mischung aus Donna Summers I Feel Love Gestöhne und Def Leppard mit Pour Some Sugar On Me. Die Nummer ist gewaltig gefloppt. Body Next to Body heißt das Stück. Der Titel war Programm. Falco war der Erfolg dieser Nummer völlig egal. Ihm ging's um Brigitte. Zitat: Mit ihr wollte ich nie in die Hitparade, mit ihr wollte ich nur ins Bett. Die Platte war miserabel, aber die Zeit mit ihr war's wert. Die 14 Tage Saint-Tropez haben sich gewaschen. Ihr dürft gerne drüber lachen, das war halt Falco. Der Skandal war sein Zuhause. Und Genie und Wahnsinn, die liegen ja bekanntlich nah beieinander. In Falcos Fall vor allem Genie und Blödsinn.

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1: Guten Tag. Es ist wieder Speed Week. Die Polizei nimmt Raser verstärkt ins Visier. Mitten in der Hauptreisezeit gibt es ab heute mehr Radarkontrollen in den meisten Bundesländern, auch in Hessen und NRW. Harmonie-Reporterin Elisa Schuh.
2: Der Blitzer-Marathon dauert eine Woche lang und findet immer im April und im August statt. Laut Polizei sind solche sogenannten Speed Weeks sehr effektiv, um etwas gegen Raser zu unternehmen. Auch wenn manche nur kurzzeitig vom Gas runtergehen, führen solche Aktionen allgemein zu einem besseren Bewusstsein für die Geschwindigkeit. Zu schnelles Fahren ist nach wie vor die Hauptursache für Verkehrsunfälle, die tödlich enden.
1: Die Debatte um die Rentenreform geht weiter. Der Präsident des Deutschen Instituts für Wirtschaftsforschung, Marcel Fratscher, warnte in der Rheinischen Post davor, das Rentenpaket aufzuschnüren. Die Abschaffung der abschlagsfreien Rente nach 45 Beitragsjahren sei finanziell das wichtigste Element. Harmonie-Reporterin Claudia Wächter.
3: Ohne dieses Element sei die komplette Rentenreform tot, warnt der Chefökonom. Eigentlich hatte sich die Bundesregierung auf ein Maßnahmenpaket geeinigt, um die Rente zu stabilisieren. Doch nun bröckelt der Konsens. Mehrere ostdeutsche Bundesländer wollen nun die Reform stoppen. Auch Mecklenburg-Vorpommerns Ministerpräsidentin verlangt, die sogenannte Rente mit 63 müsse bleiben. Denn deren Abschaffung würde Ostdeutsche besonders hart treffen.
1: Daten von rund 31.000 Menschen, die haben Hacker bei einem massiven Cyberangriff auf Liechtenstein erbeutet. Die Daten stammen aus einem Register mit Firmen und Stiftungen, auch aus dem Ausland, das Geldwäsche verhindern soll. Das Fürstentum mit gerade einmal rund 41.000 Einwohnern hat einen Krisenstab eingerichtet.
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1: Das Flussbett halb ausgetrocknet, die Güterschiffe teilweise nur zu einem Viertel beladen. Das Niedrigwasser am Rhein belastet die deutsche Wirtschaft, daher wird jetzt der Ruf nach einer nationalen Taskforce laut. NRW-Verkehrsminister Krischer sagte am Morgen im ZDF, es brauche rasch konkrete Maßnahmen wie etwa zusätzliche Kapazitäten beim Zuggüterverkehr. Außerdem müsse priorisiert werden, was transportiert wird. Niedrigwasser so früh im Jahr ist unüblich. In anderen Jahren machte sich die Dürre erst im Spätsommer richtig bemerkbar. Noch der Blick zur Börse. Der DAX liegt aktuell 1,3% im Plus bei 25.958 Punkten.
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5: Viel Sonne und noch angenehm. Temperaturen aktuell zwischen 26 und 29 Grad bei uns in Hessen. Heute Nachmittag werden es bis 37 Grad. Dabei zunehmend schwül, zum Abend sind einzelne heftige Hitzegewitter möglich. Morgen ein Wechsel aus Sonne und Wolken, dabei schwül, heiß und gewittrig.
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5: 3 Minuten nach 11, die wichtigsten Meldungen für euch. Auf der A4 Eisenach-Kirchheim zwischen Friedewald und Bad Hersfeld ein defekter LKW auf der rechten Spur in der Kurve. A5 Kassel-Frankfurt zwischen Friedberg und Nordwestkreuz Frankfurt. 2 Kilometer stockend. Und A45 Hanau-Gießen zwischen Gambacher Kreuz und Gießener Südkreuz. 2 Kilometer Stau. Geblitzt wird auf der A45 Gießen Richtung Dortmund zwischen Haiger-Burbach und Wilnsdorf in Höhe der Baustelle. 100 sind hier erlaubt. Alle Infos auch für eure Strecke findet ihr immer auch in der kostenlosen Harmonie-App. Kommt gut an.
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1: Zutiefst verstörend und unheimlich. So titelte damals der britische Guardian. Es war der Oktober 1980, als mit Shining einer der packendsten Horrorstreifen aller Zeiten in die Kinos gekommen ist, basierend auf dem Roman von Stephen King. So ein richtig schöner Familienfilm. Der Schriftsteller Jack Torrance, gespielt von Jack Nicholson, bewirbt sich auf eine Stelle als Hausverwalter in einem Berghotel in Colorado. Beim Vorstellungsgespräch erzählt ihm der Manager, es ginge im Prinzip nur darum, Frostschäden vorzubeugen. Ach so, und eine Sache müsse er aber schon noch kurz erwähnen über seinen Vorgänger.
2: Er kam mit seiner Frau rauf und zwei kleinen Mädchen. Er hatte hervorragende Arbeitszeugnisse. Aber irgendwann in dem Winter damals muss er einen völligen nervlichen Zusammenbruch gehabt haben und er lief Amok. Und er schlug seine Familie mit einer Axt.
3: Das ist ja wirklich eine tolle Geschichte.
1: Jack Torrance nimmt die Stelle an und es dauert nicht lange, bis die dunklen Vorahnungen und die blutigen Visionen, die seinem sechsjährigen Sohn Danny schon kurz nach dem Einzug das erste Mal begegnen, zur Realität werden. Der Kleine hat nämlich eine ganz besondere Gabe, genau wie der Koch des Hotels. Der wurde übrigens von Edgar Ott synchronisiert, uns Kassettenkindern der 80er bestens bekannt als die Stimme von Benjamin Blümchen. Das war für mich das Verstörendste.
4: Ist hier irgendwas Böses?
5: Ich denke, dass hier ziemlich viel passiert ist und nicht alles war gut. Nicht jeder kann solche Spuren sehen. Nur besondere Menschen mit dem Shining.
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0: ganze Nation feiert ihre musikalische Wiedergeburt. Was für ein aufregendes Jahr 83. Für Italien.
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0: Nach Vivaldi, Puccini, Salieri und Co. Da war ja lange nichts von den Italienern zu hören. Zumindest nichts Massentaugliches. Aber in den 80ern, da war der Stiefel plötzlich auf der Poplandkarte zu finden. Raff hat 83 seinen größten Hit rausgelassen, Self Control. Auch Righiera kennen wir vor allem wegen ihrer Debütsingle aus dem gleichen Jahr. Und nicht zu vergessen, Gazebo hat sich 1983 mit gleich mehreren Songs auf die Bildfläche geschoben. Lunatic und I Like Chopin, beide von 83. Und ich bin noch nicht fertig. Gazebo, der zeichnet noch für einen weiteren Song verantwortlich. Damit hat er aber einen anderen Musiker weltberühmt gemacht. Dolce Vita, geschrieben von Paul Mazzolini und gesungen von Fabio Roscioli. Oder wie wir sie eben kennen, Gazebo und Ryan Paris. 1983. Bei Lambrusco würden wir sagen, sehr guter Jahrgang. Ja, das können wir 1:1 für den Italo-Disco übernehmen. Wie so ein Ausbruch von Vesuv, Ätna oder Stromboli. Da ist 1983 ein ganzes Genre ruckartig in die Charts gespuckt worden. Jetzt hier für euch bei Harmonie.

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1: Guten Tag. Ab jetzt ist Fuß vom Gas angesagt. Heute startet die europaweite Speed Week. Die meisten Bundesländer machen mit, auch Hessen und NRW. Hier wird deutlich mehr geblitzt als sonst. Die genauen Blitzerstellen hält die Polizei streng geheim. Ziel ist es, gegen gefährliches Rasen vorzugehen, der Hauptunfallursache im Straßenverkehr. Mal Angriffe, mal wieder neue Verhandlungen. Es ist ein Hin und Her zwischen den USA und dem Iran. Jetzt hat US-Präsident Trump auf neue Bombardierungen kurzfristig verzichtet und direkt für heute neue Gespräche mit Teheran angekündigt. Harmonie-Reporterin Zoe Tasovali.
2: An den Ölmärkten sorgt Trumps Entscheidung direkt für Erleichterung. Der Ölpreis ist um mehr als $4 pro Barrel gefallen. Gleichzeitig macht der US-Präsident klar, die Angriffspläne liegen weiter bereit und könnten jederzeit umgesetzt werden. Ob es wirklich zu einer Einigung kommt, ist völlig offen. Der Iran hat die angekündigten Gespräche bisher nicht bestätigt. Im Kern geht es weiter um zwei große Streitpunkte: das iranische Atomprogramm und die wichtige Schifffahrtsroute durch die Straße von Hormuz.
1: Es ist nach wie vor ein Extremsommer mit Temperaturrekorden und Dürre. Für den nächsten Sommer brauchen wir einen nationalen Hitzeaktionsplan, der die Maßnahmen der Bundesländer bündelt, meint Umweltstaatssekretär Flassbart. An vielen Orten in Deutschland laufe es schon gut, aber nicht überall, sagte er am Abend im ZDF.
3: Man muss doch dann auch vor Ort mal fragen, ist es eigentlich vernünftig, hier in der Mitte in Berlin einen Gendarmenmarkt für viel Geld zu sanieren und dabei keinen einzigen Baum zu pflanzen? Oder ist es nicht besser, wie das in Köln, in Leverkusen, in Wiesbaden gemacht wird, wobei der Städteplanung genau diese Aspekte berücksichtigt werden? Das ist Verantwortung vor Ort für die Menschen, damit sie mit der Hitze irgendwie umgehen können.
1: Wer in Deutschland im Büro arbeitet, hätte es gerne leiser. In einer YouGov-Umfrage gaben 95% der Befragten an, eine ruhige Arbeitsumgebung sei ihnen wichtig. Am meisten stören dabei die eigenen Kollegen. Deutlich dahinter folgen andere Lärmquellen wie Lüftung, Drucker oder Kaffeemaschine.
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4: Heißer Nachmittag in Hessen. Erst bleibt's oft heiter und trocken, später ziehen mehr Quellwolken auf und die Gewittergefahr steigt. 32 bis 37 Grad wird's nochmal extrem warm. In der Nacht meist trocken und sehr mild, morgen wieder heiß, später örtlich kräftige Gewitter.
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4: Gleich 12:03, die wichtigsten Meldungen. Auf der A4 Eisen nach Kirchheim zwischen Friedewald und Bad Hersfeld ein defekter LKW auf der rechten Spur in der Kurve. Hier bitte aufpassen. A45 Hanau-Gießen zwischen Gambacher Kreuz und Gießener Südkreuz. 2 Kilometer Stau. Und es ist Speedwoche, heute Blitzermarathon. Mit dabei Fulda-Petersberg auf der Gördeler Straße. 30 sind hier erlaubt. Außerdem Raunheim am Ortsausgang in Richtung Rüsselsheim. Hier wird aus einem grauen Transporter geblitzt. Alle Infos auch für eure Strecke gibt's immer auch in unserer App.
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1: Ohne Begleiter und ohne künstlichen Sauerstoff auf den höchsten Berg der Welt. Im August 1980 erreichte Reinhold Messner im Alleingang den 8848 Meter hohen Gipfel des Mount Everest und schrieb damit Alpingeschichte. Vor einigen Jahren eröffnete Messner in einem renovierten Bergbauernhof in Südtirol sein eigenes Restaurant. Wie hat er es genannt? Ösi und Ötzi? Oder Jack und Yeti? Eins davon stimmt wirklich. Das ist die Flashback-Frage. Ihr habt 5 Sekunden. Und richtig ist... In Reinhold Messners Restaurant Jack und Yeti in Sulden kommen 2 kulinarische Welten zusammen. Traditionelle Südtiroler Küche und kreative Ideen aus dem Himalaya. 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

Vor 45 Jahren ging MTV an den Start, das erste Musikfernsehen, das es mittlerweile so nicht mehr gibt. Wir feiern das aber trotzdem. Yeah! Wie kamen Musiker eigentlich darauf, Musikvideos zu drehen? Hab ich mich mal gefragt. Die haben das ja angefangen, bevor es MTV und Co. überhaupt gab. Queen zum Beispiel, die hatten auf einmal Terminnot. Freddie und Co. konnten nicht überall auf der Welt gleichzeitig im Fernsehen auftreten, um ihre neue Platte zu promoten. Also drehen sie bei Bohemian Rhapsody einfach einen legendären Kurzfilm, bei dem man das Gefühl hat, in einer Queen

ABBA machen das nicht so aufwendig, aber sogar schon früher, noch bevor sie sich überhaupt ABBA nennen, 1973 hierbei. Und dann Anfang der 80er kommt das Musikfernsehen und alle haben auf einmal Videos. Erster Song bei MTV, die Buggles mit Video Killed the Radio Star. Das hat sich zum Glück nicht bewahrheitet, uns Radioleute gibt's immer noch.

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1: Guten Tag. Es ist wieder Speed Week. Die Polizei nimmt Raser verstärkt ins Visier. Mitten in der Hauptreisezeit gibt es ab heute mehr Radarkontrollen in den meisten Bundesländern, auch in Hessen und NRW. Harmonie-Reporterin Elisa Schuh.
2: Der Blitzer-Marathon dauert eine Woche lang und findet immer im April und im August statt. Laut Polizei sind solche sogenannten Speed Weeks sehr effektiv, um etwas gegen Raser zu unternehmen. Auch wenn manche nur kurzzeitig vom Gas runtergehen, führen solche Aktionen allgemein zu einem besseren Bewusstsein für die Geschwindigkeit. Zu schnelles Fahren ist nach wie vor die Hauptursache für Verkehrsunfälle, die tödlich enden.
1: Die Debatte um die Rentenreform geht weiter. Der Präsident des Deutschen Instituts für Wirtschaftsforschung, Marcel Fratscher, warnte in der Rheinischen Post davor, das Rentenpaket aufzuschnüren. Die Abschaffung der abschlagsfreien Rente nach 45 Beitragsjahren sei finanziell das wichtigste Element. Harmonie-Reporterin Claudia Wächter.
3: Ohne dieses Element sei die komplette Rentenreform tot, warnt der Chefökonom. Eigentlich hatte sich die Bundesregierung auf ein Maßnahmenpaket geeinigt, um die Rente zu stabilisieren. Doch nun bröckelt der Konsens. Mehrere ostdeutsche Bundesländer wollen nun die Reform stoppen. Auch Mecklenburg-Vorpommerns Ministerpräsidentin verlangt, die sogenannte Rente mit 63 müsse bleiben. Denn deren Abschaffung würde Ostdeutsche besonders hart treffen.
1: KI-Inhalte müssen in der EU ab jetzt klarer gekennzeichnet sein. Bilder, Videos oder auch Texte brauchen einen Hinweis, etwa bei Bildern ein kleines KI-Wasserzeichen in der Ecke. Auch bei Audios, also zum Beispiel Podcasts, muss es direkt zu Beginn einen Hinweis geben, falls sie ganz oder teilweise mit KI generiert wurden. Wer ist neuer Bonds-Coach, wenn die Niederlande Ende September gegen Deutschland in der Nations League spielen? Holländische Medien berichten, Ex-Bayern-Trainer Louis van Gaal stünde für eine vierte Amtszeit als Nationaltrainer zur Verfügung. Der inzwischen 74-Jährige hatte sich zuletzt wegen gesundheitlicher Probleme eigentlich zurückgezogen.
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4: Sonne satt und zunehmend schwül heiß heute Nachmittag. Vor allem am Abend kann es dann auch gewittern. Zum Teil mit Starkregen, Hagel und Sturmböen. Die Höchstwerte liegen bei 32 Grad in Nordhessen und bis 37 im Rhein-Main-Gebiet. Morgen ähnlich heiß und später am Tag dann wieder Gewitter.
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4: Um 1:02 die wichtigsten Meldungen für euch. Auf der A4 Eisenach-Kirchheim zwischen Friedewald und Bad Hersfeld steht immer noch ein defekter LKW auf der rechten Spur in der Kurve. Hier bitte aufpassen. A5 Kassel-Frankfurt zwischen Friedberg und Nordwestkreuz Frankfurt. 2 Kilometer stockend. Auf der A45 Hanau-Gießen zwischen Gambacher Kreuz und Gießener Südkreuz. 2 Kilometer Stau. Und A67 Mannheim-Darmstadt zwischen Lorsch und Gernsheim. 2 Kilometer stockender Verkehr. A671 Mainz-Wiesbaden zwischen Mainspitz-Dreieck und Hochheim-Süd. 2 Kilometer Stau an der Baustelle. Blitzer haben wir auch. Es ist ja auch Blitzerwoche. In Eschwege auf der Augustastraße in Richtung Herkulesmarkt. 30 sind erlaubt. Und auf der A66 Frankfurt-Wiesbaden kurz vor der Abfahrt Wiesbaden-Erbenheim. 100 dürft ihr hier fahren. Alle Infos auch für eure Strecke findet ihr immer auch in der Harmonie-App. Kommt gut an.
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1: Ein bisschen Dorf, viele Tiere und ganz, ganz viel Herz. Ein Heim für Tiere war für viele ein fester Teil des Vorabendprogramms. Im Mittelpunkt stand Tierarzt Dr. Willi Bayer, ein Mann mit ganz großem Herzen für Tiere und für Menschen. In seiner Praxis auf dem Bauernhof war immer was los. Dort lebten ganz, ganz viele herrenlose Haus- und Wildtiere. Und Willi Bayer war nicht nur Tierarzt, sondern eben auch ein Mensch, der immer zugehört hat. Unvergessen bleibt auch sein Weg durch die Stadt mit der Kutsche und seinem Pony Blondie. In der Tierarztpraxis wurde Willi Bayer von seiner Tochter Lisa und von Assistent Dr. Nenner unterstützt.
2: Du hast mir nicht gesagt, dass du einen neuen Assistenten eingestellt hast.
3: Gefällt er dir nicht?
2: Mir muss er nicht gefallen, sondern dir.
3: Mit dem Morgenmuffel haben sie eigentlich ganz recht.
2: Also so eine Unverschämtheit. Kommt her und spielt sich auf, als wäre der Größte. Wissen Sie, was Sie sind?
4: Frisch promovierter Tierarzt, Motorradfreak, liebe Tiere aller Art und süße, nette Mädchen, die morgens gute Laune haben.
2: Lass mich mal.
1: Eieiei, ganz schön turbulent. Und es gab aber auch jede Menge warmherzige und lustige Geschichten.
5: Also, Frau Gissel, was fehlt ihr denn diesmal?
2: Es ist ihr Ohr, Doktor. Sie kratzt sich fortlaufend am Ohr.
5: Das ist mein neuer Assistenzarzt, Dr. Nenner.
6: Guten Tag.
5: Horst, sieh es dir mal an und sag mir, was du denkst.
6: Er ist ziemlich fett.
2: Ist sie nicht?
6: Übergewicht?
5: Wir haben es mit ihren Ohren zu tun, Horst, nicht mit ihrem Bauch.
1: Ab 1985 entstanden 80 Folgen in 8 Staffeln und bis heute ist ein Heim für Tiere wirklich ein echtes Stück 80er TV-Nostalgie.
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1: Vielleicht habt ihr es schon mitgekriegt, am Wochenende ist MTV 45 Jahre alt geworden und wir waren doch damals dabei. Ist das nicht der Kracher gewesen, als wir dann Musik nicht mehr nur hören, sondern auch sehen konnten? Die Künstler haben sich so viel Mühe gegeben mit den Videos. Ich sage nur Take On Me von Aha oder Michael Jackson mit Thriller. Da habe ich echt Bauklötze gestaunt. Und ihr sicher auch. Deswegen würde ich gerne heute Nachmittag mit euch über eure Lieblingsvideos quatschen. Warum waren die das in den 80ern? Was haben die für euch so besonders gemacht? Gibt's da irgendeine Geschichte hinter? Erzählt mir alles schon jetzt in einer WhatsApp-Sprachnachricht 06101 98 5000. Ich freue mich auf euch. Bis Dani.
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1: Guten Tag. Die Debatte um die Rentenreform geht weiter. Knackpunkt ist vor allem das Aus der Rente mit 63. Die Pläne stoßen vor allem innerhalb der CDU auf Widerstand. Der Chef des Deutschen Instituts für Wirtschaftsforschung, Fratscher, sieht das aber anders. Harmonie-Reporterin Claudia Wächter.
2: Ohne dieses Element sei die komplette Rentenreform tot, warnt der Chefökonom. Eigentlich hatte sich die Bundesregierung auf ein Maßnahmenpaket geeinigt, um die Rente zu stabilisieren. Doch nun bröckelt der Konsens. Mehrere ostdeutsche Bundesländer wollen nun die Reform stoppen. Auch Mecklenburg-Vorpommerns Ministerpräsidentin verlangt, die sogenannte Rente mit 63 müsse bleiben. Denn deren Abschaffung würde Ostdeutsche besonders hart treffen.
1: Ab jetzt ist Fuß vom Gas angesagt. Heute startet die europaweite Speed Week. Die meisten Bundesländer machen mit, auch Hessen und NRW. Hier wird deutlich mehr geblitzt als sonst. Die genauen Blitzerstellen hält die Polizei streng geheim. Ziel ist es, gegen gefährliches Rasen vorzugehen, der Hauptunfallursache im Straßenverkehr. Wer in Deutschland im Büro arbeitet, hätte es gerne leiser. In einer YouGov-Umfrage gaben 95% der Befragten an, eine ruhige Arbeitsumgebung sei ihnen wichtig. Am meisten stören dabei die eigenen Kollegen, Harmonie-Reporterin Ursula Winkler.
3: Mehr als jeder Zweite findet Calls und Telefonate der Kollegen am störendsten, gefolgt von beruflichen Gesprächen oder Plaudereien der anderen. Dann folgen Videomeetings, bei denen die Kolleginnen und Kollegen keine Kopfhörer tragen. Erst mit deutlichem Abstand folgen dann die technischen Geräusche von Lüftung, Drucker oder Kaffeemaschine. Das stört nur ein knappes Fünftel der Befragten. Ein Großteil von ihnen, mehr als zwei Drittel, sagen, ihr Bedürfnis nach Ruhe bei der Arbeit ist in den letzten 5 Jahren gestiegen.
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1: BioNTech hat einen neuen Chef gefunden. Guido Oelkers wird spätestens nächsten Februar die Nachfolge von Ugur Sahin antreten. Das hat das Unternehmen in Mainz mitgeteilt. Oelkers ist seit 9 Jahren Geschäftsführer eines schwedischen Biopharma-Unternehmens. Der aktuelle Chef Sahin hatte angekündigt, zusammen mit seiner Frau BioNTech Ende des Jahres zu verlassen und ein neues Unternehmen zu gründen. Noch der Blick zur Frankfurter Börse. Der DAX hat wegen der Aussicht auf neue Iran-Gespräche einen Höhenflug und schon heute Morgen die Marke von 26.000 Punkten geknackt. Aktuell liegt er 1,6% im Plus bei 26.025 Punkten.
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5: Gewitter können es hier und da mal geben, lokal dann auch mit Starkregen, Hagel, Sturmböen. Heiß bleibt trotzdem und es geht hoch auf bis zu 37 Grad. Irre. Nacht bleibt meist trocken und mild, morgen dann wieder heiß und Gewitter sind immer mal drin.
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5: Achtung auf der A44 Dortmund-Kassel zwischen Warburg und Bräuner. LKW-Reifenteile auf der Straße. A7 Kassel-Hannover. Die Auffahrt Kassel-Ost ist wegen einer Baustelle bis zum 22. September gesperrt. Da ist aber eine Umleitung eingerichtet. A7 Kassel-Fulda zwischen Hattenbacher Dreieck und Hünfeld-Schlitz. 5 Kilometer stockend. A60 Mainz-Rüsselsheim zwischen Mainz-Spitz-Dreieck und Bischofsheim. 4 Kilometer stockend. A480 Wetzlar-Gießen. Vollsperrung zwischen der Auffahrt Bettenberg und Gießener Nordkreuz. Und B43A Hanau-Obertshausen. Da ist die Abfahrt Hanau-Stein wegen eines Unfalls gesperrt. Und im Stadtgebiet Wiesbaden gibt es auch noch eine Vollsperrung. Und zwar der Glarusstraße zwischen Salzstraße und dem Kreisverkehr wegen einer Baustelle. Da ist aber auch eine Umleitung eingerichtet.
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0: Hallo, hier ist Dannys Popshow beim 80er Radio Harmony. Übers Wochenende ist MTV 45 Jahre alt geworden. Also in den USA. Zu uns nach Deutschland ist der Sender erst 87 geschwappt, aber das war eine Revolution. Seine Lieblingskünstler dann 24 Stunden, 7 Tage die Woche über den Bildschirm flimmern zu sehen, ne? Welches war denn euer Lieblingsvideo in den 80ern und warum war es das? Darüber quatschen wir heute. Unter anderem quatscht meine Kollegin Nina mit. Als ich die gefragt habe, welches ihr Lieblingsvideo war, da ist sie fast ausgerastet und ich kann es verstehen.
1: Also Dani, für mich eines der besten Videos ever ist definitiv das von Take On Me von Aha, in dem ja Realwelt und Comicwelt verschmelzen. Wie genial war das bitte gemacht? Das ist ja von 1984, also über 40 Jahre her, dass sowas damals schon ging, ist der Hammer. Du erinnerst dich vielleicht, eine junge Frau liest da in einem Café einen Comic, als dieser gut aussehende Typ aus dem Comic, Sänger Morten Harket, plötzlich ihr zuzwinkert und seine Hand aus dem Comic rausstreckt und sie dann in seine gezeichnete Welt reinzieht. Einfach nur wow, dieser Effekt, da kriege ich heute noch Gänsehaut. Und nicht nur ich finde das Video offenbar total cool. Es wurde mittlerweile über 2,4 Milliarden Mal angeklickt. Das ist doch der Wahnsinn, oder?
0: Und so verdient, Leute. Boah, ey, ich war auch so verliebt in Morten Harket und in Paul und in Mats. Und das war so schön. So, dann gibt's jetzt mal die Mucke zum Video, wie ihr hört. Und ihr schickt mir gern auch noch eine WhatsApp-Sprachnachricht an die 06101 98 5000 oder ruft an und erzählt mir, wie es da in diesem Video so abgegangen ist und warum das euer Lieblingsvideo ist. Und ich raste jetzt noch ein bisschen zu Aha, Take on Me aus.
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0: ihr auch ein Video, was ihr in den 80ern irgendwo gesehen habt und ihr sagt, wow, als ich diesen Song das erste Mal gesehen habe, das war so krass, dann gerne eine WhatsApp-Sprachnachricht. Beschreibt euer Lieblingsvideo 06101-98-5000 oder ruft an, das ist die 08000-98-5000. Wir quatschen heute über eure Lieblingsvideos, weil Music Television, also MTV, am Wochenende 45 geworden ist. Harmony-Hörer Markus aus Dinslaken, der schreibt, dass er Peter Gabriel's Sledgehammer so krass gut fand damals. Das war aber auch wirklich gut. Ich habe jetzt mal recherchiert, wie das zustande gekommen ist. Da haben die tagelang die Zeichentrick-Geschichten da mit Knetfiguren gemacht und noch andere Animationstechnik ausgefeilt. Das war wirklich einfach krass bunt und richtig, richtig cool. Und Tatsache, auch das meistgespielte Musikvideo in der Geschichte von MTV. Aber anhören ist auch immer sehr geil. Viel Spaß mit Peter Gabriel. Hier ist Sledgehammer.
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Wir schauen uns jetzt nochmal das Jahr 89 an. Das war krass. Ja, ich weiß, da ist die Mauer gefallen, aber da kam auch noch der Gameboy raus. Ich hatte nie einen, aber mein damaliger Freund. Und von beiden habe ich dann sehr selten nur noch irgendwas gehört oder gesehen. Mein Freund musste ab da nämlich exorbitant oft aufs Klo für 3 Stunden meistens. Ich habe derweil weiter viel Mucke auf dem Walkman gehört. Sowas hier war 9.

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1: Guten Tag. Die Hitze nimmt einfach kein Ende. Der Deutsche Wetterdienst hat für fast ganz Deutschland eine Hitzewarnung herausgegeben. Besonders in der Mitte, im Osten und im Süden warnt er vor extremer Wärmebelastung. Harmonie-Reporterin Zoe Tasovali.
2: Die Hitze wird vor allem dann zum Problem, wenn der Körper kaum noch eine Pause bekommt. Genau deshalb schaut der Deutsche Wetterdienst nicht nur nach der Temperatur auf dem Thermometer, sondern nach der sogenannten gefühlten Temperatur. Spielt auch die Nacht nicht mehr mit und kühlen Wohnungen kaum noch ab, steigt die Belastung deutlich. Dann helfen oft schon einfache Dinge. Viel trinken, direkte Sonne meiden und alles Anstrengende möglichst in die kühleren Morgen- oder Abendstunden legen.
1: Neuer Rekord an der Frankfurter Börse. Der DAX hat erstmals die 26.000-Punkte-Marke geknackt. Hintergrund sind die angekündigten Verhandlungen zwischen den USA und Iran. Harmonie-Reporterin Claudia Wächter.
3: US-Präsident Trump hat geplante Angriffe erst einmal gestoppt und will reden. Wir werden mit Iran verhandeln, kündigt er an. Und das heißt auch über die für die Weltwirtschaft so wichtige Straße von Hormuz. Prompt gingen auch die Ölpreise runter. Die Sorgen vor steigender Inflation sind nun etwas geringer. Gepusht wurde das Hoch aber auch von Tech-Aktien in den USA und Asien. Die hatten sich zuletzt merklich erholt.
1: KI-Inhalte müssen in der EU ab jetzt klarer gekennzeichnet sein. Bilder, Videos oder auch Texte brauchen einen Hinweis, etwa bei Bildern ein kleines KI-Wasserzeichen in der Ecke. Auch bei Audios, also zum Beispiel Podcasts, muss es direkt zu Beginn einen Hinweis geben, falls sie ganz oder teilweise mit KI generiert wurden. Horrende Preise für einen Tag am Strand in Italien, damit soll jetzt Schluss sein. Die Behörden schließen in immer mehr Regionen kommerzielle Strände, weil die Betreiber kräftig abkassieren. Das Baden im Mittelmeer soll künftig an immer mehr Orten kostenlos sein. Derzeit ist etwa die Hälfte der Strände Italiens in privater Hand.
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4: Ja, Gewitter können es hier und da mal geben, lokal dann auch mit Starkregen, Hagel oder Sturmböen. Es kühlt dadurch leider nicht ab, es bleibt heiß, haben wir gerade in den Nachrichten gehört. Teils geht's hoch auf 37 Grad. Nachts bleibt es meist trocken und leider auch warm. Morgen wieder heiß, Gewitter sind immer mal drin und Punkt.
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4: Achtung, es gibt einen Falschfahrer auf der B49 Koblenz-Montabaur zwischen Horchheimer Höhe und Denzer Heide. Da kommt euch das Fahrzeug entgegen. Bitte in beiden Richtungen äußerst rechts fahren, nicht überholen. Achtung auch auf der A3 Köln-Frankfurt zwischen Bad Camberg und Idstein. Da liegt ein Kennzeichen auf der Straße. Achtung auf der A661 Egelsbach-Oberursel zwischen Bad Homburger Kreuz und Bad Homburg liegt ein Farbeimer. A3 Frankfurt-Würzburg zwischen Aschaffenburg und Aschaffenburg-Ost 7 Kilometer stockend. A60 Mainz-Rüsselsheim zwischen Mainz-Spitz-Dreieck und Bischofsheim 3 Kilometer stockend. Und A480 Wetzlar-Gießen Vollsperrung zwischen der Auffahrt Wettenberg und Gießener Nordkreuz wegen Bergungs- und Löscharbeiten.
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4: Ja, und das habe ich natürlich aufgegessen.

0: Ivy ist am Wochenende 45 Jahre alt geworden und ich weiß noch, als wäre es gestern gewesen, als ich gedacht habe, ich bin ab jetzt im Himmel, weil ich immer irgendwelche Musikvideos gucken konnte. Gut, ich war schon 35, als wir Kabelfernsehen gekriegt haben, aber meine beste Freundin damals, die hatten eine Satellitenschüssel und ihr Bruder hat die so frisiert, dass wir damals schon amerikanisches MTV gucken konnten. Bitte? Was der heute macht, der Bruder, ich glaube, der ist beim BND oder so. Aber es geht ja heute nicht darum, sondern um eure Lieblingsvideos. Könnt ihr mir gerne noch schicken an die 08000 98 5000, wenn ihr mit mir quatschen wollt am Telefon. Oder ihr quatscht es ein in eine WhatsApp-Sprachnachricht an die 06101 98 5000. Quatschen kann mein Kollege Jonas auch und der hat auch Lieblingsvideos, hat er erzählt. Hört mal.
1: Ich habe keins. Oder ganz viele, ich weiß es nicht genau. Gut. Ich mag nämlich jede Menge Videos aus den 80ern, die so ein bisschen bekloppt waren, wo du dich hinterher fragst, was habe ich denn da gerade angeschaut? Zum Beispiel David Bowie und Mick Jagger bei Dancing in the Street, die durch irgendeine leere, nächtliche Filmkulisse tanzen, sich anbrüllen.
0: Stimmt.
1: Und da frage ich mich wirklich, was haben die da genommen? Noch schlimmer, Man Without Hats. Eine Mittelalter-Kulisse, so ein bisschen was für Herr-der-Ringe-Fans. Da ist ein Kleinwüchsiger dabei, verkleidet als Harlekin mit einer Laute in der Hand.
0: Oh Gott, ja.
1: Und dann der Frontmann, der Man Without Hats, der die ganze Zeit so ein bisschen böse schaut und Verrenkungen macht, während das ganze mittelalterliche Dorf um den Maibaum tanzt. Auch da sind bestimmt Substanzen im Spiel gewesen bei dem Video zu Safety Dance. Großartig.
0: Auf jeden Fall, ja. Und das

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Jetzt zurück ins Jahr 86. Da kam auch Top Gun raus. Ich erinnere mich noch daran, als wäre es gestern gewesen. Da wollte wirklich jeder Pilotin werden oder wenigstens eine Bomberjacke. Im selben Jahr ist auch dieser Knaller hier von Tina Turner rausgekommen. Hier ist Two People in Dannys Popshow beim 80er Radio Harmony.

0: Eure Lieblingsvideos aus den 80ern, darüber quatschen wir heute schon den ganzen Nachmittag. Macht gerne auch noch mit und ruft an 08000 98 5000 oder schickt eine WhatsApp-Sprachnachricht an die 06101 98 5000. Das hat auch Harmonie-Hörerin Beate aus Bonn gemacht. Sie schreibt: Liebe Dani, als ich das erste Mal das Video zu Relax von Frankie Goes to Hollywood gesehen habe, war das so unangenehm, weil ich mit meinen Eltern gerade zusammen ferngesehen habe und das war doch so Lack- und Ledermäßig. SM. Richtig. Stimmt, Beate. Ich kann mich erinnern. Sie schreibt weiter: Ich habe gedacht, ich versinke im Boden. Meine Eltern saßen da mit versteinerter Miene und wir haben alle irgendwie darauf gewartet, dass es vorbei ist. Oh ja, ich erinnere mich. So im Nachhinein wirklich cool eigentlich, ne? Hat es vorher noch nie so gegeben. Und ich erinnere mich auch noch, ich dachte immer, Relax wäre eine Aufforderung, nach den Hausaufgaben ein Nickerchen zu machen. Aber als ich dann das Video gesehen habe, da wusste ich, die meinen was ganz, ganz anderes. Wurde ja auch verboten bei der BBC damals, ne? Und hat genau den gegenteiligen Effekt gehabt, war dann nämlich wochenlang auf der Eins. Mega. So, und jetzt eure Lieblingsvideos auch immer gerne her zu mir. Apropos die letzten Worte eines Darttrainers: Alle Pfeile zu mir.
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1: Guten Tag. Die geplante Rentenreform sorgt weiter für Diskussion. Linken-Chefin Schwertner fordert statt der Streichung einen Ausbau der abschlagsfreien Rente nach 45 Beitragsjahren. Und Mecklenburg-Vorpommerns Ministerpräsidentin Schwesig machte im ZDF klar, an der Rente mit 63 dürfe nicht gerüttelt werden. Harmonie-Reporterin Claudia Wächter.
2: Denn ansonsten würden vor allem die Menschen im Osten bestraft, warnt Schwesig. Sie will im Herbst wiedergewählt werden, aber auch einige andere Ministerpräsidenten aus dem Osten fordern, die Rente mit 63, die muss bleiben. Ein Problem für die Bundesregierung in Berlin, denn die will eigentlich ihre Rentenreform als Gesamtkonzept durchbringen. Tenor, fehlen Bausteine, dann riskiert das gesamte Haus einzustürzen.
1: Rekord beim DAX, deutlicher Rückgang beim Ölpreis. An den Finanzmärkten sorgt die Hoffnung auf Entspannung im Nahen Osten für Auftrieb. Hintergrund ist die Ankündigung von US-Präsident Donald Trump, neue Gespräche mit dem Iran führen zu wollen. Aus Washington, Harmonie-Reporterin Tina Eck.
3: Seit Monaten manipuliert Trump Märkte und Ölpreise mit Ankündigungen einer baldigen Einigung mit dem Iran, bis die dann im Nichts verpuffen. Auch die jüngste angeblich imminente Gesprächsrunde über die Straße von Hormuz wurde vom Iran nicht bestätigt. Unklar ist auch, wo die geplanten Gespräche stattfinden, wer dabei ist und wie lange sie dauern sollen. Der Ölpreis allerdings ging prompt wieder runter, vor allem auch nachdem Trump die geplanten Großangriffe mit Hinblick auf diese angeblichen Gespräche abgesagt hatte.
1: Der Rekordhitzesommer macht den Zuckerrüben zu schaffen. Der Verband Süddeutscher Zuckerrübenbauer befürchtet eine historisch schlechte Ernte. Es werde wahrscheinlich ein Drittel weniger Zucker hergestellt als im letzten Jahr. Das würden dann auch die Verbraucher an den Preisen merken. Auch die wichtige Anbauregion Frankreich habe mit den Hitzeproblemen zu kämpfen. Wer ist neuer Bonds-Coach, wenn die Niederlande Ende September gegen Deutschland in der Nations League spielen? Holländische Medien berichten, Ex-Bayern-Trainer Louis van Gaal stünde für eine vierte Amtszeit als Nationaltrainer zur Verfügung. Der inzwischen 74-Jährige hatte sich zuletzt wegen gesundheitlicher Probleme eigentlich zurückgezogen.
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4: Gewitter können es hier und da mal geben. Lokal mit Starkregen, Hagel, Sturmböen. Heiß bleibt es dann trotzdem. Es geht hoch, teils auf bis zu 37 Grad. Nachts dann auch trocken und sehr, sehr, sehr, sehr mild. Morgen wieder heiß und Gewitter sind immer mal drin.
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4: Achtung, auf der A3 Frankfurt-Würzburg zwischen Marktheidenfeld und Wertheim-Lengfurt liegt Werkzeug auf der Straße. A3 Frankfurt-Köln zwischen Kelsterbach und Mönchhof-Dreieck 3 Kilometer stockend. A3 Frankfurt-Würzburg zwischen Frankfurt-Süd und Oberzhausen 6 Kilometer Stau. A5 Frankfurt-Kassel zwischen Frankfurt-Niederrad und Bad Homburger Kreuz 5 Kilometer stockend. A7 Hannover-Kassel zwischen Hannover-Schmünden-Lutherberg und Kassel-Ost 6 Kilometer Stau. Und A480 Wetzlar-Gießen, Vollsperrung zwischen der Auffahrt Bettenberg und Gießener Nordkreuz. Da sind gerade Bergungs- und Löscharbeiten. Die A661 noch Oberursel-Egelsbach zwischen Bad Homburger Kreuz und Frankfurt-Heddernheim nochmal 2 Kilometer Stau.
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4: Schönen Nachmittag euch.

0: 1980, das war ein Jahr, ey. Ich kann mich erinnern, da hat Steffi Graf einfach alles gewonnen, was es so gab. Die hätte man damals mal mitnehmen müssen auf den Rummel, da hätte die einem bestimmt immer den Hauptgewinn gezogen bei den Losen. Es war aber auch ein geiles Jahr musiktechnisch. Da ist nämlich auch I'm Gonna Be 500 Miles rausgekommen von den Proclaimers. Bitte? Nein, das ist kein 90er. Den haben sie 87 geschrieben, aber seinen Durchbruch hatte der Song da erst. 1993 nämlich im Film Benny und June mit Johnny Depp lief der in der finalen Szene und ist ab dann erst in die Charts gekommen. Was lernen wir daraus? Knapp daneben ist auch voll geil.
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Popshow beim 80er Radio Harmonie. Übers Wochenende ist MTV 45 Jahre alt geworden und da quatschen wir heute schon den ganzen Nachmittag über eure Lieblingsvideos. Was war das geil damals, als man dann Musik nicht nur hören, sondern auch sehen konnte? Waren richtige Schmankerl dabei. Harmonie-Hörerin Renate aus Hamm zum Beispiel schreibt, alles von Madonna fand ich gut. Jedes Video war ein Statement. Da sagst du was. Ich habe damals mit meinen Freundinnen und dem Camcorder meines Dads versucht, Material Girl nachzumachen. Ich meine, rausgekommen ist am Ende Thriller, aber Spaß hatten wir. Auch bei dem Video, was jetzt kommt, boah, war ich verliebt in Aha. Habe ich vorhin schon erzählt. Ja, es war schlimm. Ich habe auch tatsächlich diese ganzen Lederarmbänder und habe versucht, Morten so weit wie es geht nachzumachen. Also ohne rum hat es nie geklappt. Aber die Frisur hatte ich zeitweise. Und auch das Video zu I've Been Losing You. Das war

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1: Guten Tag. Die Hitze nimmt einfach kein Ende. Der Deutsche Wetterdienst hat für fast ganz Deutschland eine Hitzewarnung herausgegeben. Besonders in der Mitte, im Osten und im Süden warnt er vor extremer Wärmebelastung. Harmonie-Reporterin Zoe Tasovali.
2: Die Hitze wird vor allem dann zum Problem, wenn der Körper kaum noch eine Pause bekommt. Genau deshalb schaut der Deutsche Wetterdienst nicht nur nach der Temperatur auf dem Thermometer, sondern nach der sogenannten gefühlten Temperatur. Spielt auch die Nacht nicht mehr mit und kühlen Wohnungen kaum noch ab, steigt die Belastung deutlich. Dann helfen oft schon einfache Dinge. Viel trinken, direkte Sonne meiden und alles Anstrengende möglichst in die kühleren Morgen- oder Abendstunden legen.
1: Nach dem tödlichen Sprengstoffanschlag in einem Restaurant in Moskau hat die russische Botschaft in Italien Vorwürfe gegen die Ukraine erhoben. Mehrere Menschen waren ums Leben gekommen. Die Behörden halten sich zu den Hintergründen bedeckt. Aus Moskau Harmonie-Reporter Ulf Mauder.
3: Die russische Botschaft in Rom zieht Parallelen auch zu anderen Anschlägen mit mutmaßlich ukrainischer Beteiligung, wie zuletzt in Monaco. Die Behörde wirft Präsident Zelensky ganz offen Terrorismus vor und vergleicht das mit islamistischen Anschlägen. Russische Militärblogger berichteten, dass das Bombenattentat dem neuen Chef der Luft- und Raumfahrtstreitkräfte gegolten habe. General Tschaiko selbst überlebte demnach den Anschlag.
1: Wer schon früh auf TikTok oder Instagram abhängt, sackt in der Schule oft ab. Das belegt eine neue Studie aus Italien mit über 5000 Schülern. Wer sich schon vor der 9. Klasse ein Social-Media-Konto anlegt, bleibt laut den Forschern auch häufiger sitzen. Nur im Fach Englisch gibt es wegen der vielen englischen Inhalte im Netz keine Nachteile. Pädagogen in Deutschland halten die Leistungsunterschiede für dramatisch. Sie gehen vom Boot aus im Meer schwimmen und kommen nicht mehr zurück an Bord. Das ist 8 deutschen Seglern in der Ägäis passiert. Laut einem griechischen Medienbericht hatte starker Wind das Segelboot plötzlich abgetrieben. 2 Segler retteten sich schwimmend an Land und holten Hilfe. Nach einer Suchaktion mit Hubschrauber und Booten sind nun alle 8 sicher und unverletzt.
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4: Ja, es könnte immer mal gewittern, lokal dann auch mit Starkregen, Hagel, Sturmblöden. Heiß bleibt es trotzdem. Es geht, habe ich blöden gesagt? Blöd. Also, aber es bleibt heiß. Ne? Und insofern mein Hirn auch ausgelagert. Zusammengeschrumpelt, wie so eine kleine Rosine und rollt jetzt in meinem Schädelchen rum. Das ist vielleicht nervig. Was wollte ich sonst sagen? Heiß bleibt es noch eine Weile. In der Nacht auch mild, morgen dann auch wieder sehr, sehr warme Temperaturen und Gewitter sind immer noch drin.
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4: Achtung auf der A5 Kassel-Frankfurt zwischen Butzbach und Bad Nauheim Reifenteile. Achtung auf der A661 Oberursel-Egelsbach zwischen Frankfurt-Friedberger Landstraße und Frankfurt-Ost. Teile eines Baugerüsts auf der rechten Spur. A3 Frankfurt-Würzburg zwischen Obertshausen und Hanau 4 Kilometer stockend und A7 Hannover-Kassel zwischen Hannover-Schmünden-Lutherberg und Kassel-Ost 7 Kilometer Stau. A7 Kassel-Fulda Vollsperrung zwischen Malsfeld und Tromberg-Efze, da gab es einen Unfall, 2 Kilometer Stau. Außerdem steht da auch noch kurz nach Malsfeld ein kaputter Laster auf der rechten Spur. Wenn ihr könnt, fahrt da mal weiträumig drumrum. Die A7 Fulda-Würzburg zwischen Rastorf-Utrichshausen und Bad Brückenau-Volkers 4 Kilometer Stau und A480 Wetzlar-Gießen. Vollsperrung zwischen der Auffahrt Wettenberg und Gießener Nordkreuz. Bergungs- und Löscharbeiten sind dort. Und die B253, der Landkreis Waldeck-Frankenberg. Vollsperrung zwischen Hunsdorf und Bad Wildungen in beiden Richtungen wegen eines Unfalls. Umfahrt das Gebiet bitte weiträumig. Es ist gerade witzig, weil in Hunsdorf haben meine Großeltern eine Zeit lang gelebt. Nach dem Krieg, dort ist meine Mama entstanden und in Bad Wildungen geboren. Verrückt.
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0: Wir quatschen ja heute über eure Lieblingsvideos, weil MTV am Wochenende 45 geworden ist. Und das schreibt Harmony-Hörer Thomas aus Bad Hersfeld. Ich fand Lullaby krass von The Cure. Ey, ganz ehrlich, Thomas, ich auch. Ich habe mir das, weil du das geschrieben hast, eben nochmal angeguckt. Ihr hört's ja schon, das ist ja auch jetzt nicht der lustigste Song, ne? Aber wie der da so im Bett liegt und die Band in Spinnenweben eingehüllt da stehen im Schatten und spielen und dann wird er selber in einer Ecke eingewebt, der Robert Smith, und auch noch gefressen von einer Spinne. Das war so schlimm. Es wurde nur noch getoppt von seinem Make-up. Ich sag euch, den hätte ich damals schon gern zu einer Avon-Beraterin geschleppt.
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0: 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Im Juli Harmoniehörer Thomas aus Groß-Ostheim.
1: Ja, grüß dich.
0: Thomas, wie geht's dir? Ja. Was machst du bei der Hitze?
1: Ich habe Urlaub, jetzt 3 Wochen. Und gestern lassen wir mal ins Schwimmbad. Ja, mal gucken.
0: Schön, da kannst du 100 Euro für deine Treue hier zu Harmonie auf harmoniefm.de warst du unterwegs. Gut gebrauchen, herzlichen Glückwunsch, die gehören jetzt dir.
1: Dankeschön, vielen, vielen Dank euch.
0: Thomas, 1 bis 3 Eise, ich weiß nicht, was das bei dir so in der Gegend kostet, so eine Kugel, sind da bestimmt drin.
1: Ja, ich denke mal schon, ja, 1,80 kostet die Kugel hier auch. Ja.
0: Ich habe gerade mit meinem Mann gesprochen, wir waren jetzt unterwegs und haben bei Bäcker eine Brezel und eine Streuselschnecke geholt und waren bei 3,80 Euro, glaube ich. Und ich habe dann mal überlegt, irgendwie so eine Streuselschnecke in den 80ern, die hat irgendwie 80 Cent gekostet, oder? 80 Pfennig.
1: Ja, 8 Pfennig, ja. Und ja, da war es noch viel, ja. Das stimmt. Oder 50 das, Pfennig, ja.
0: Ja. Ja, so eine Kugel das Eis auch 50 Pfennig, ne?
1: Jawohl. Ja. Und ganz früher, ob du es glaubst oder nicht, wenn ich du sagen darf,
0: ja, natürlich,
1: haben wir sie für 10 Pfennig gekriegt. Also,
0: ehrlich?
1: In meiner Zeit.
0: Wann
1: ja,
0: denn?
1: Ich bin Baujahr 64.
0: Ah, du klingst noch viel jünger. Hast noch keinen Rollator an der Kehle.
1: Nein, ich tue bis zur Urne.
0: Das ist das Motto, sehr gut. Du, dann wünsche ich dir ganz viel Spaß mit den 100 Euro und hab noch einen ganz schönen Restsommer.
1: Gut, vielen Dank.
0: Und ihr gerne auch. 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Das war ein Scherz. 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
1: Guten Abend. Es ist wieder Speed Week. Die Polizei nimmt Raser verstärkt ins Visier. Mitten in der Hauptreisezeit gibt es ab heute mehr Radarkontrollen in den meisten Bundesländern, auch in Hessen und NRW. Harmonie-Reporterin Elisa Schuh.
2: Der Blitzermarathon dauert eine Woche lang und findet immer im April und im August statt. Laut Polizei sind solche sogenannten Speed Weeks sehr effektiv, um etwas gegen Raser zu unternehmen. Auch wenn manche nur kurzzeitig vom Gas runtergehen, führen solche Aktionen allgemein zu einem besseren Bewusstsein für die Geschwindigkeit. Zu schnelles Fahren ist nach wie vor die Hauptursache für Verkehrsunfälle, die tödlich enden.
1: Die Debatte um die Rentenreform geht weiter. Knackpunkt ist vor allem das Aus der Rente mit 63. Die Pläne stoßen vor allem innerhalb der CDU auf Widerstand. Der Präsident des Deutschen Instituts für Wirtschaftsforschung, Marcel Fratscher, sieht das anders. Er warnte davor, das Rentenpaket zu ändern. Die Abschaffung der abschlagsfreien Rente nach 45 Beitragsjahren sei finanziell das wichtigste Element.
3: Wer in Deutschland im Büro arbeitet, hätte es gerne leiser. In einer YouGov-Umfrage gaben 95% der Befragten an, eine ruhige Arbeitsumgebung sei ihnen wichtig. Am meisten stören dabei die eigenen Kollegen. Harmonie-Reporterin Ursula Winkler.
4: Mehr als jeder Zweite findet Calls und Telefonate der Kollegen am störendsten, gefolgt von beruflichen Gesprächen oder Plaudereien der anderen. Dann folgen Videomeetings, bei denen die Kolleginnen und Kollegen keine Kopfhörer tragen. Erst mit deutlichem Abstand folgen dann die technischen Geräusche von Lüftung, Drucker oder Kaffeemaschine. Das stört nur ein knappes Fünftel der Befragten. Ein Großteil von ihnen, mehr als zwei Drittel, sagen, ihr Bedürfnis nach Ruhe bei der Arbeit ist in den letzten 5 Jahren gestiegen.
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1: Künstliche Intelligenz macht Hackerangriffe im Netz immer gefährlicher. Davor warnen der Verfassungsschutz und das Bundesamt für Sicherheit in der Informationstechnik. Laut den Behörden findet die KI Sicherheitsschwachstellen und nutzt diese gnadenlos aus. Bisher schrecken Kriminelle allerdings wohl noch häufig vor den hohen Kosten der Technik zurück. Allerdings, die KI hilft den Ermittlern auch bei der eigenen Verteidigung im Netz. Und noch der Blick zur Börse. Der DAX schließt 1,5% im Plus bei 26.001 Punkt.
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6: Ja, es könnte immer mal Gewitter geben. Heiß bleibt's dann aber trotzdem. Die Nacht ist eher trocken, aber auch sehr, sehr warm. Morgen wieder heiß und Gewitter sind dann auch immer mal drin.
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6: Achtung auf der A5 Frankfurt-Darmstadt zwischen Zeppelinheim und Langenfelden Reifenteile. Achtung auch auf der A5 Darmstadt-Heidelberg zwischen Zwingenberg und Bensheim Reifenteile. Achtung auf der A45 Dortmund-Gießen zwischen Wetzlar Ost und Wetzlar Süd Reifenteile. A3 Frankfurt-Köln zwischen Kelsterbach und Mönchhof-Dreieck 4 Kilometer Stau. A3 Frankfurt-Würzburg zwischen Oberzhausen und Hanau 3 Kilometer stockend. Und A7 Kassel-Fulda, das ist die Vollsperrung zwischen Malsfeld und Homberg-Efze nach diesem Unfall wieder aufgehoben. Nur die rechte Spur ist noch gesperrt, aber dennoch 2 Kilometer Stau. A7 Fulda-Würzburg zwischen Rasthof-Utrichshausen und Bad Brückenau-Volkers 4 Kilometer Stau und A60 Rüsselsheim-Mainz zwischen Mainz-Weisenau und Hechtsheim-Ost. Da steht noch mal ein kaputtes Auto auf der rechten Spur. Die B253, der Landkreis Waldeck-Frankenberg, Vollsperrung zwischen Hunsdorf und Bad Wildung in beiden Richtungen wegen eines Unfalls. Wenn ihr könnt, fahrt weiträumig drumherum. Passt auf euch auf. Bis morgen.
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Jetzt haben wir euch mit Jonas und euren Lieblings-80ern. Ganz wichtige Frage dazu. Können 80er eigentlich overplayed sein? Sind die nicht eigentlich so gut, dass wir immer Bock drauf haben? Ja, leider nein. In den 80ern selbst, da gab es schon Musiker, auf die niemand mehr Lust hatte. Und obwohl er heute als einer der größten Künstler aller Zeiten gilt, früher war der völlig abgenudelt. Es war einfach ein bisschen ambivalent bei Phil Collins. Einerseits hatte der 7 Nummer 1 Hits in den 80ern und gleichzeitig hat er auch noch mit Genesis Erfolge gefeiert. Andererseits konnte ihn genau deswegen irgendwann keiner mehr hören. Es gab so eine Art Phil Collins Müdigkeit. Die Kritiker haben den kleinen Mann hinter seinem Schlagzeug wirklich verrissen. Der war plötzlich das Symbol für der Schundpop. Jahre später hat Phil Collins verraten, das hat ihm ordentlich mitgespielt. Der hatte sogar Suizidgedanken deswegen. Und da war so eine gewisse Hilflosigkeit bei ihm. Er war es ja nicht, der die Songs immer wieder gespielt hat. Er hat sie nur geschrieben und gesungen. Die Radiosender und MTV, die waren ja für die Verbreitung zuständig. Natürlich hat er davon profitiert. Trotzdem hat ihm das ziemlich übel mitgespielt. Zum Glück, er hat die Phase überstanden. Und zum Glück, die Leute haben später erkannt, seine Musik, die gehört zu den Besten des Planeten.

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0: Zeitmaschine.
1: Morty, du musst mit mir zurückkommen.
2: Wir reisen ins Jahr 1980. Ein Auto fährt eine Skisprungschanze hoch. An den Werbespot des Audi Quattro erinnern sich noch viele. Der neue Allradwagen aus Ingolstadt wird auf dem Genfer Autosalon vorgestellt. Und im Radio lief in dem Jahr dieser Song.

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